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0: Grundsätzlich wird der heutige Dienstag wieder recht heiß. Bis zu 34 Grad sind möglich. Es ist auch wieder viel Sonne mit dabei. Nur es bilden sich dann doch im Tagesverlauf vor allem wieder im Bergland und auch im Süden Österreichs einige Regenschauer und Gewitter. In den Bergen, da ist es auch nicht mehr ganz so heiß. Da hat es teilweise nur so um die 26 Grad heute.
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0: Grundsätzlich wird der heutige Dienstag wieder recht heiß. Bis zu 34 Grad sind möglich. Es ist auch wieder viel Sonne mit dabei. Nur es bilden sich dann doch im Tagesverlauf vor allem wieder im Bergland und auch im Süden Österreichs einige Regenschauer und Gewitter. In den Bergen, da ist es auch nicht mehr ganz so heiß. Da hat es teilweise nur so um die 26 Grad heute.
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7: Im Studio Alina Wagetter. Die Salzburger Altstadt verwandelt sich heute und morgen in ein Fanfestival. Tausende Fans werden ja zum UEFA Supercup erwartet, der morgen in der Bullen Arena stattfindet. Paris Saint-Germain trifft dabei auf Aston Villa. Das Fanfestival wird mit einem Public Viewing am Residenzplatz abgerundet. Bei einem schweren Erdbeben der Stärke 7,4 sind in Kolumbien mehr als 80 Menschen ums Leben gekommen. Hunderte weitere wurden verletzt. In der Stadt Cali sind mehrere Häuser eingestürzt. Menschen werden noch unter den Trümmern vermutet. Auch in der Hauptstadt Bogota werden Gebäude evakuiert. Die Behörden warnen vor weiteren Nachbeben und rechnen mit steigenden Opferzahlen. Russlands oberstes Gericht hat die liberale Oppositionspartei Jabloko von der Parlamentswahl im September ausgeschlossen. Begründet wurde die Entscheidung mit angeblichen Verstößen gegen das Wahlrecht. Jabloko weist die Vorwürfe zurück und will Berufung einlegen. Die Partei fordert ein Ende des Krieges gegen die Ukraine. In Russland wird die Opposition zunehmend unterdrückt. Die Regierungspartei Geeintes Russland dominiert die Politik. Und seit fast einem Monat wartet ein Lottogewinn von rund 12 Millionen Euro darauf, abgeholt zu werden. Der Lottoschein wurde in der Obersteiermark gekauft. Dabei handelt es sich um den ersten 8-fach-Jackpot der österreichischen Lottogeschichte. Wer dahinter steckt, ist unbekannt. Der oder die Glückliche hat allerdings noch 3 Jahre Zeit, den Gewinn einzulösen.
8: Ein Lottogewinn, wettertechnisch gesehen die Sonne allerdings. Wann kommt der Regen, fragen sich natürlich viele. Heute ist ein bisschen Regen mit dabei. Auch in der Gebirge Gewitter heute immer wieder. Nicht mehr ganz so beständig heute. Die Temperaturen steigen aber wieder auf heiße 31 Grad. Momentan 21 Grad schon in der Stadt Salzburg. Zell am See 20 Grad und in St. Johann im Pongau müssen wir 16 Grad. 6:02, nichts los auf Salzburg Straßen. Gute Fahrt.
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8: Mit einem großen 90er starten wir gleich mal rein, oder? In diesem neuen Tag, finster ist es noch, kommt jetzt bald mal die Sonne raus. So ist es gut. Hathaway ist schon da und verstrahlt, versprüht Sonnenschein und gute Laune mit What is Love. Guten Morgen. What is love?

0: Ab heute geht's los mit der riesen Fußballparty bei uns in Salzburg. Supercup, morgen am Abend Fußballspiel, heute schon riesen Ramidami, Remidemi am Residenzplatz. Geht schon los um 11:45 mit Dominic Thiem, Tennisstar etc. etc. und vielen, vielen Fußballfans, natürlich aus Frankreich wegen Paris Saint-Germain und aus England wegen Aston Villa. Das haben wir uns mal gedacht. Welche Fußballteams oder Anhänger essen denn mehr am Würstelstandl? Die Franzosen oder die Engländer? Was denkt ihr? Franzosen oder Engländer? Wer isst mehr? Achtung.
1: Die Franzosen. Die Engländer probieren schon was, aber eigentlich die Franzosen essen das mehr. Das
0: ist der Josef vom Würstelstandl direkt am Marktplatz. Ja, und welches ist die Lieblingswurst?
1: Käsekreiner. Die Käsekreiner ist halt sehr gut. Wir haben sehr gute Metzger und die schmeckt einfach.
0: So ist es. Genauso wie Salzburgs beste Musik. Sehr, sehr gute Metzger und schmeckt einfach. Jetzt mit Martin, Gerd und Ed.

0: ist noch richtig früh an diesem Dienstag in den Ferien. 17 Minuten nach 6, die Sonne kommt gerade raus. Heute noch viel vor. Die Alexa hat einiges vor und richtig gute Laune.
1: Also ich stehe auf um 6 Uhr, dann muss ich erstmal kurz 10 Minuten nur schlummern, weil ich bin nicht so gut im Frühaufstehen. Dann mache ich mich fertig, kriege mich zusammen, trinke noch was, weil ich bin kein Frühstückmensch, aber Wasser darf nicht fehlen. Dann fahre ich mit dem Rad zur Arbeit, dann Abendessen, wir kochen gemeinsam, dann gehen wir vielleicht nur einen kleinen Abendspaziergang runter und dann geht es eh schon wieder ins Bett.
0: Das klingt doch nach richtig guten Plan.
2: Diese Woche bin ich aktiv am Arbeiten, ja, und bis in den Haushalt.
0: Da bitte, in diesem Sinne, 17 nach 6.

wieder richtig heiß, auch um diese Uhrzeit, 7:07, 21 Grad in der Stadt Salzburg, 20 Grad in Zell am See. Ein bisschen Abkühlung gefällig? Gut, machen wir gemeinsam. Wir kühlen uns jetzt gemeinsam ein bisschen.

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2: Aufräumarbeiten nach schwerem Unwetter im Pinzgau und Pongau laufen und Salzburgs Eisbullen starten in die Preseason. Es ist 6.30 Uhr, einen schönen guten Morgen. Jede Menge Geröll, Geschiebe und Schlamm muss nach den schweren Unwettern letzte Woche weg. In kürzester Zeit sind Donnerstagabend ja punktuell extreme Niederschläge gefallen. Dank der Wildbachsperren konnte Schlimmeres verhindert werden. Dennoch heißt es jetzt die Stauräume und Sperren wieder freiräumen. An rund 20 Bächen im Pinzgau und Pongau ist die Wildbach- und Lawinenverbauung derzeit mit schwerem Gerät im Einsatz. Etwa in Stuhlfelden, Uttendorf, Hinterglemm oder auch im Gasteinertal, so der Leiter Gebhard Neumeier.
3: Es ist wahnsinnig viel Material mobilisiert worden, sind auch sehr große Steine, zum Teil zimmergroße Steine mobilisiert worden. Da sind Mulden im Einsatz, da sind LKWs im Einsatz, da sind große 45 Tonnen schwere Bagger im Einsatz, die rund um die Uhr arbeiten, damit eben wieder eine Kapazität für neuerliche Gewitterereignisse vorhanden ist.
2: Bis alles aufgeräumt ist, dauert es Minimum noch 2 Wochen, so Neumeier. Drogenschmuggel, Handel und Besitz. Vor dem Salzburger Landesgericht müssen sich heute 2 Männer wegen schwerer Drogendelikte verantworten. Angeklagt ist ein 46-jähriger Nordmazedonier und ein 45-jähriger Bosnier. Jessica Kornpointner berichtet.
4: 7-mal sollen die beiden Angeklagten jeweils 3,5 Kilo Kokain vom Balkan nach Österreich geschmuggelt haben. Zudem hätten sie insgesamt 7 Kilo Kokain gewinnbringend verkauft. Dem nicht genug ist der Bosnier zusätzlich wegen Waffenbesitz, Betrug und betrügerischer Krieder angeklagt. Er soll mit seiner Kfz-Firma ein Unternehmen im Flachgau mit falschen Reparaturrechnungen um rund 400.000 Euro geschädigt und Gläubiger um weitere 600.000 Euro gebracht haben.
2: Beide Männer sitzen in Untersuchungshaft. Verhandelt wird heute ab 9 Uhr. Und Salzburgs Eisbullen starten morgen in die Preseason, also quasi die Testphase vor der neuen Saison. Am Programm stehen 2 Spiele gegen tschechische Erstligisten. Morgen treten die Red Bulls gegen Budweis aufs Eis. Gespielt wird auswärts in der Budva Arena um 17.30 Uhr. Bevor dann Mitte September die Regular Season startet, warten neben dem Red Bull Salute in Zell am See auch noch die ersten Champions Hockey League Spiele.
5: Geht's richtig los. Abkühlung am Eis und heute keine Abkühlung in Sicht. Draußen die Temperaturen erreichen 31 Grad. Auch heute wieder viel Sonnenschein, obwohl nicht mehr ganz ungetrübt. Ziehen von der Früh weg immer wieder ein paar Wolken und auch Regenschauer drüber.
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5: 6.32 Uhr, nichts los, gute Fahrt.
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5: Und da versprechen wir nicht irgendwas. Nein, wir halten unsere Versprechen. Mehr Musik morgen. Und wie wär's mit einem großen 90er von Michael Jackson? They don't care about us. Um 3 nach halb 7. Morgen.

0: gut ist im Sommer. Ziehen wir ein bisschen Bilanz, wie war der Sommer so bis jetzt? Wie war er? Wo ist er denn? Die Sarah aus Salzburg.
1: Irgendwie voll gut. Also ich habe mich total viel mit Freunden getroffen und Urlaub ist erst am Ende vom Sommer angesagt. Aber bis jetzt war mein Sommer toll.
0: Schaut doch gut aus. Und heute geht's gut weiter mit bis an die 30 Grad wieder in Salzburg. Die perfekte Musik für den perfekten Tag kommt von Antenne Salzburg.

wird heute wieder ein richtig heißer Tag. 13 Minuten vor 7. Momentan 20 Grad in der Stadt Salzburg und 20 Grad auch in Zell am See. Das ist schon was. Da ist sogar war der Zellersee noch wärmer. Unglaublich, oder? Checken wir mal kurz ein paar Seetemperaturen, falls heute noch ab in den See geht oder in den nächsten Tagen. 24 Grad der Zellersee. Der Fuschelsee, bekannt sonst für seine Kälte, 25 Grad. Und der Mattsee noch wärmer mit 26 Grad. Also, das ist richtig warm. Das wird ein guter Tag. Ein Mann, der Eisschwimmen bevorzugt, ist dieser junge Mann hier. Der geht immer Eisschwimmen. Momentan nicht im Mattsee. Thorsten Einarsson, 13 vor 7.

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2: Im Studio Alina Wagatter. Salzburgs Eisbullen starten morgen in die Preseason, also quasi die Testphase vor der neuen Saison. Am Programm stehen zwei Spiele gegen tschechische Erstligisten. Morgen treten die Red Bulls gegen Budweiser aufs Eis. Gespielt wird auswärts in der Budweiser Arena um 17.30 Uhr. In Kolumbien ist der Katastrophenfall ausgerufen worden. Bei einem schweren Erdbeben der Stärke 7,4 sind mindestens 111 Menschen ums Leben gekommen. Weitere 87 wurden verletzt. An mehr als 1500 Wohnhäusern gibt es Schäden. Zudem sind 61 Gebäude eingestürzt. Menschen werden noch unter den Trümmern vermutet. In der Hauptstadt Bogota wurden Gebäude evakuiert. Die Behörden warnen vor weiteren Nachbeben und rechnen mit steigenden Opferzahlen. Eine grausliche Entdeckung haben Polizisten kürzlich in einem Schweinemastbetrieb im Bezirk Amstetten gemacht. Rund 400 tote Schweine wurden entdeckt. Nachbarn hatten sich wegen starken Verwesungsgeruchs beschwert. Laut Polizei dürfte der Landwirt psychische Probleme gehabt haben und mit den Tieren überfordert gewesen sein. Der Betrieb wurde geschlossen. Der Bauer wird bei der Staatsanwaltschaft angezeigt. Und fast 30 Jahre nach dem Mord an Rap-Legende Tupac Shakur hat gestern in Las Vegas der Prozess begonnen. Wer damals tatsächlich den Abzug betätigt hat, ist bis heute ungeklärt. Angeklagt ist jetzt Duane Keith D. Davis. Er gilt als möglicher Drahtzieher hinter dem Mord. Der Prozess könnte neue Einblicke in die Gang- und Rap-Fäden der 90er Jahre geben. Mit einem Urteil wird in etwa einem Monat gerechnet.
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4: Es bleibt heiß, auch heute bis an die 33 Grad in Salzburg. Allerdings nicht mehr ganz ungetrübt. Da ziehen ein paar Gewitter und vor allem auch Regenschauer im Laufe des Nachmittags, vor allem entlang der Tauern, durch.
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5: Um 7:02 läuft's noch gut auf Salzburgstraßen. Nichts Gröberes zu vermelden. Ihr kommt gut voran. Eine gute Fahrt in diesen Dienstag.
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4: Wir haben Halbzeit im Sommer, in den Ferien und auch bei den Festspielen. Deswegen machen wir jetzt gleich so eine Festspiel-Zwischenbilanz. Dort, wo sich kein Mensch erwartet, an den Würstelstädten in Salzburg.
6: Yes.
4: Denn die meisten Festspielgäste gehen wirklich entweder vor oder nach der Vorstellung zum Würstelstand. Da kommen alle zusammen.
6: Ja, super.
4: Die Bilanz hören wir uns an. In 10 Minuten wird einige überraschen. Richtig gut. Und Ace of Base auch mit dabei. Das überrascht uns nicht. Das ist einfach ein genial großartiger 90er.

0: Wir haben viele Gäste momentan in Salzburg. Christian hat ganz spezielle, seine privaten Sommergäste nämlich. Seit wie lange sind die jetzt da? 11 Tage? Das sind Freunde deiner Frau. Christians Frau kommt aus Amerika.
1: Ja, machen wir das kurze Army-Update.
0: Und die sind...
1: Wie geht's Ihnen so?
0: Alle aus Amerikaner. Amerika gekommen. Das ist ja ganze Familie, da sind ja Kinder auch mit dabei.
1: Also, ja, ja.
0: Und die wohnen bei euch? Schlafen das irgendwie zwischen Couch und Fernseher wahrscheinlich?
1: Ja, die wohnen bei uns und werden natürlich auch dementsprechend, wie das halt so ist mit Gästen. Die haben natürlich dann auch ihre Fragen und für die ist das ja eine ganz andere Welt. Weißt du, womit die wirklich Probleme haben? Das unterschätzt man. Sachen auf- und zuschrauben. Die kennen nämlich diese Verschlüsse nicht, diese EU-Verschlüsse, die dranhängen.
0: Na, tja. Wie, haben die Stöpsel oder was ist das so wie vor...
1: Du kennst, hast du nichts zum Auf- und Zuschrauben zu Hause, die hängen jetzt immer dran.
0: Na, das schon, aber...
1: Ja, eben, das kennen die in Amerika nicht. Das hängt ja nicht dran, die haben ja noch die alten Verschlüsse.
0: Ach Gott.
1: Jetzt gehst du einmal hin und machst das auf und wenn wir es getrunken haben, gehst du hin und machst das wieder zu. Du, wir haben alle unsere Herausforderungen, ihr habt sicher eure, wir wünschen euch viel Glück dabei, solange es

0: sind momentan schon ziemliche Promis in der Stadt. Gestern Abend bei den Festspielen schon gehört, der König von Schweden, Carl Gustav heißt er, und seine Frau, die Silvia.
1: Ja, royaler Besuch.
0: Finde ich doch gut eigentlich, wenn die so kommen.
1: Also man muss auch dazu sagen, jetzt bei den Festspielen, so die coolsten und jüngsten Gäste kriegen wir nicht. Das sind eher so die Älteren. Aber auch cool, ist doch schön. Und das Schöne ist natürlich vor allen Dingen, was die Festspielgäste bei uns in Salzburg machen, die gehen natürlich auch zum Würstelstand.
2: Bis jetzt laufen die Festspiele sehr gut für uns vom Geschäft her. Obwohl es so heiß ist, ist doch sehr viel los. Gott sei Dank.
0: Gott sei Dank. Würstel geht doch immer, oder?
1: Das ist übrigens der Josef, da vom Salzburger Würstelstand.
0: Super.
1: Und jetzt, was glaubst du, was sind die Lieblingswürstel der Festspielbesucher? Das sind nämlich genau die gleichen Würstel, auch der Rudolfskegeher.
0: Dann ist aber kein Depreziner wahrscheinlich, dann ist...
2: Käsegräner. Die Käsegräner ist halt sehr gut, wir haben sehr gute Metzger und die schmeckt einfach.
3: Ja, genau. Der schmeckt einfach.
1: Magst du auch einen Käsegräner?
0: Mein Lieblingswürstel ist tatsächlich auch Käsegräner.
1: Mit süßen Senf und Creme?
0: Nur mit Creme.
1: Das ist der nächste Antenne Salzburg 90er.

0: zum heutigen Zeitplan. Die Franzosen kommen um 12.05 Uhr von Paris, Charles de Gaulle. Und die Kollegen aus Birmingham kommen um 18.10 Uhr. Nur, dass du das wisst.
1: Am Abend erst. Für den großen Supercup morgen ab heute geht es los mit der großen Fußballparty bei uns schon in der Stadt.

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1: Aufräumarbeiten nach schwerem Unwetter im Pinzgau und Pongau laufen. Und Salzburg wird zum Fußball-Hotspot. Es ist 7.30 Uhr. Einen schönen guten Morgen. Jede Menge Geröll, Geschiebe und Schlamm muss nach den schweren Unwettern letzte Woche weg. In kürzester Zeit sind Donnerstagabend ja punktuell extreme Niederschläge gefallen. Dank der Wildbachsperren konnte Schlimmeres verhindert werden. Dennoch heißt es jetzt, die Stauräume und Sperren wieder freiräumen. An rund 20 Bächen im Pinzgau und Pongau ist die Wildbach- und Lawinenverbauung derzeit mit schwerem Gerät im Einsatz. Etwa in Stuhlfelden, Uttendorf, Hinterglemm oder auch im Gasteinertal, so der Leiter Gebhard Neumeier.
2: Es ist wahnsinnig viel Material mobilisiert worden, sind auch sehr große Steine zum Teil, zimmergroße Steine mobilisiert worden. Da sind Mulden im Einsatz, da sind LKWs im Einsatz, da sind große 45 Tonnen schwere Bagger im Einsatz, die rund um die Uhr arbeiten, damit eben wieder eine Kapazität für neuerliche Gewitterereignisse vorhanden ist.
1: Bis alles freigeräumt ist, dauert es Minimum noch 2 Wochen, so Neumeier. Die Sommerbaustelle in Schwarzach läuft auf Hochtouren. Saniert werden die Putzengrabenstraße und die Vinzenzstraße. Der erste Bauabschnitt ist bereits abgeschlossen. In rund 2 Wochen startet der zweite. Dafür wird die Vinzenzstraße von der Kirche bis zur Kreuzung Achenweg komplett gesperrt. Bis Mitte Oktober soll die gesamte Sanierung dann abgeschlossen sein. Und Paris Saint-Germain und Aston Villa treffen morgen im Supercup aufeinander und das bei uns in Salzburg. Dabei wird nicht nur die Bullenarena zur Fanzone, sondern die gesamte Altstadt. Heute und morgen wartet ein Fanfestival der Extraklasse mit Musik, Gastronomie, Legendentalks mit ehemaligen Spielern der beiden Vereine aus Paris und Birmingham sowie Fan-Meeting-Points. Abgerundet mit einem Public Viewing am Residenzplatz. Landesvize Stefan Schnell.
3: Das wird ein Fußballspektakel der Sonderklasse, erstmalig in Österreich außerhalb von Wien. Und Salzburg ist auch die richtige Bühne dafür. Und da die Welt jetzt in Wahrheit einzuladen, dieses Fußballspektakel anzuschauen, darauf freue ich mich schon.
1: Bis zu 25.000 Fans werden in der Altstadt erwartet. Der Stadion in Klessheim mit 30.000 Plätzen ist ausverkauft.
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4: Wetter passt auch für die vielen Fanzonen und heute geht es schon los mit dem großen Fußballfest. Temperaturen 33 Grad, ein paar Wolken ziehen heute drüber und Innergebirg sogar ein paar Gewitter. Es bleibt aber vor allem in der Stadt Salzburg heute mit Altstadt und ab 3:15 geht es heute, glaube ich, zu Mittag schon los mit der großen Fanzone. Bleibt trocken.
5: Und richtig schön heiß, muss man auch sagen an der Stelle. So, auf den Salzburger Straßen läuft es grundsätzlich ganz gut, wobei eine Sache ist jetzt neu. Elixhausen hat sich ein bisschen zu einem kleinen Quälixhausen entwickelt. 4 Minuten Zeitfluss dort auf der Marzialander Straße.
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4: Felixhausen klingt aber eigentlich fast schon wieder nett. Ist dir das jetzt gerade eingefallen?
5: Das hat die Verkehrsredaktion mir aufgeschrieben.
4: Das finde ich schön.
5: Das ein bisschen Felixhausen.
4: Ja, ist halt wirklich zart, vor allem jetzt in den Ferien, wenn man da schon im Stau steht, braucht man ganz schnell einen großartigen 90er. Wie wär's mit Annie Lennox? Die bringt immer gute Laune. Mit Walking on Broken Glass.
5: Coole 90er.

richtig coole Nummer. Annie Lennox auf Antenne Salzburg, ein großer 90er und das Beste von heute. Der Musik mehr Abwechslung mit Sunrise Avenue. Geht die Sonne auf um 7:30 Uhr, Antenne Salzburg hier.

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1: Auch heute wird es wieder richtig heiß mit 33 Grad. Reden wir mal übers Gießen. Ha. Macht ihr es noch oder habt ihr schon aufgegeben?
2: Das ist. Also ich habe eigentlich nie angefangen. Wobei ich kann mich ja glücklich schätzen. Ich habe bei mir, und so ist es ja neuerdings bei Rasenbesitzern, vielleicht sagt ihr auch eine, man ist schon glücklich, wenn man noch ein paar grüne Flecken hat.
3: Schau, ich tue mir das beispielsweise gar nicht mehr an. Bei mir am Balkon wächst gar nichts.
1: Wie, alles tot oder ist, oder?
3: Nein, da ist einfach nichts.
1: Also hast
2: du einfach nichts aufgestellt? Nein.
1: Ja, ich finde so Blumen eigentlich wahnsinnig schön, aber es ist momentan wirklich ein bisschen zart. Ich muss jetzt momentan die Blumen meiner Mutter und meiner Nachbarin gießen.
3: Boah.
1: Ja, und? Das ist eine Aufgabe. Ja, ich muss heute wieder hin, ich hoffe, sie leben noch. Also.
2: Nein, Entschuldigung, bitte, wir haben doch gestern telefoniert, während du diese Blumen gegossen hast.
1: Nein, ich mache ja Gießen mittlerweile 2.0. Ich stehe dazu. Es werden mich vielleicht viele verteufeln, weil mir das tut, könnt ihr euch gern melden. Aber ich finde es so mühsam, so Gärten zu wässern. Deshalb nehme ich einfach einen Gartenschlauch und lege unten eine unter die Hortensien und lasse ihn da ein bisschen liegen. Kann inzwischen was anderes machen. Okay. Dann kann ich den Schlauch wieder rein.
2: Und also alle, die eine Hortensie besitzen und auch gießen, könnt ihr bitte anrufen unter 0662 40 80 80.
1: Die brauchen viel Wasser.
2: Richtiges Gießen lernen. Bitte, ruft uns an. Kann auch gerne der Bloberger sein vom ORF. Wir machen jetzt Dermot Kennedy und Funeral und ihr helft uns beim Gießen. Einmal richtig schön Wasser lassen mit Antenne Salzburg.

0: So, wie ist es mit dem Gießen und diesem wirklich trockenen Sommer im schönsten Bundesland Österreichs? Wir haben jetzt die Lisa in der Leitung.
1: Ja, im Moment ist es ein bisschen sinnlos, Gießen.
0: Also du sagst, Gießen ist momentan sinnlos?
1: Genau.
0: Und so wie die Katte unter die Hortensie einfach so den Schlauch hineinlegen und da Vollgas geben, das ist für dich keine Option?
1: Nein, bei mir ist scheiß der Trockner, die habe ich ein bisschen übersehen.
0: Also auch eine von denen, die schon aufgegeben hat?
1: Genau.
0: Das heißt, was für Pflanzen hättest du, wenn es sie gäbe?
1: Tomaten, Gurken, Zucchini.
2: Ach, Gemüse. Ja, das ist ja...
0: Oh, das ist aber dann bitter, wenn da nichts draus wird.
1: Das ist bitter, ja. Ein bisschen was habe ich schon, aber jetzt im Moment habe ich es aufgegeben.
0: Ja. Okay, ein bisschen was haben wir, wenigstens das. Dann sagen wir halt, relax, take it easy und nehmen Mika. Danke, Lisa. Schönen Tag wünschen wir dir.
1: Ebenfalls, danke.
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0: Übrigens, Kenz läuft im Ponga, nur damit du das weißt.
1: Im Ponga läuft ja immer eigentlich.
0: Aber, und das ist fast schon neu, auch bei den Baustellen.
1: Oh.
0: Da gibt es wichtige Baustellen, die schauen wir uns an, die läuft. Und die wird auch pünktlich fertig. Das ist ja auch selten der Fall. Also haben wir da schon mal Gutes zu vermelden, gleich bei uns in den Antenne Salzburg Nachrichten in 7 Minuten um 7:30. Und jetzt haben wir noch einen Antenne Salzburg 90er, den spielen wir jetzt noch. Ich finde den so grandios, weil er schon so mit dieser Magie für diesen neuen Dienstag startet.
1: Oh ja.
0: Das klingt doch schon so, wo ich sage, ich kriege heute alles hin. Ich schaffe alles. Hier sind Antenne Salzburg. Und hier ist

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0: Im Studio Alina Wörgerter. Die Sommerbaustelle in Schwarzach läuft auf Hochtouren. Saniert werden ja die Putzengrabenstraße und die Vinzenzstraße. Der erste Bauabschnitt ist bereits abgeschlossen. In rund zwei Wochen startet der zweite. Dafür wird die Vinzenzstraße von der Kirche bis zur Kreuzung Aachenweg komplett gesperrt. Russlands oberstes Gericht hat die liberale Oppositionspartei Jabloko von der Parlamentswahl im September ausgeschlossen. Begründet wurde die Entscheidung mit angeblichen Verstößen gegen das Wahlrecht. Die Partei fordert ein Ende des Krieges gegen die Ukraine, weist die Vorwürfe zurück und will Berufung einlegen. In Russland wird die Opposition zunehmend unterdrückt. Die Regierungspartei Geeintes Russland dominiert die Politik. Bundeskanzler Christian Stocker und der türkische Präsident Erdogan haben bei ihrem Treffen in Ankara die guten Beziehungen zwischen Österreich und der Türkei betont. Stocker sprach von einer pragmatischen Zusammenarbeit, Erdogan von einer positiven Dynamik. Themen waren Wirtschaft, Migration und Geopolitik. Unterschiede gäbe es weiter bei Menschenrechten und Medienfreiheit. Für Irritation hat gestern jedoch ein vorzeitig beendetes Pressegespräch ohne Fragen von Journalisten gesorgt. Und seit fast einem Monat wartet ein Lottogewinn von rund 12 Millionen Euro darauf, abgeholt zu werden. Der Lottoschein wurde in der Obersteiermark gekauft. Es handelt sich dabei um den ersten 8-fach-Jackpot der österreichischen Lottogeschichte. Wer dahinter steckt, ist unbekannt. Der oder die Glückliche hat allerdings noch 3 Jahre Zeit, um den Gewinn einzulösen.
1: Schönen guten Morgen mit der Sonne. Strahlen wir heute um die Wetter, besonders draußen, bleibt uns erhalten den ganzen Tag. Im Laufe des Nachmittags allerdings ziehen ein paar Wolken drüber, vor allem in der Gebirg. Temperaturen auch heute wieder heiß bei 33 Grad.
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4: Ja, da läuft es euch ganz gut auf Salzburgstraßen. Wir haben so ein ganz klein bisschen was auf der Vogelweiderstraße. 1-2 Minuten dauert es dort länger, aber wie gesagt, sonst tutto bene, alles gut, gute Fahrt.
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1: Tutto bene, sagt der Christian, für alle, die aus Italien zurückgekommen sind oder vielleicht einen Italienurlaub noch vor sich haben. Wir sagen Halleluja, dass die Sonne scheint und wir so großartige 90er haben. Dr. Alban, sing Halleluja. Einen schönen guten Morgen.

0: Das mit dem Blumengießen bei der Hitze ist so eine Sache. Macht ihr es noch oder habt ihr schon aufgegeben? Christian hat ja bereits aufgegeben.
1: Weißt du, was bei mir sogar passiert ist? Ich am besten noch. Wir haben eine Plastikpflanze auf dem Balkon stehen.
0: Ja.
1: Und zwar so einen Olivenbaum. Weil Olivenbäume ist ja unmöglich, dass die pauschal überleben. Also hatten wir einen Olivenbaum aus Plastik.
0: Okay, bitte.
1: Und auch der hat jetzt den Sommer nicht überlebt, weil der ist jetzt gelb geworden. Weil der ist so ausgebleicht. Unglaublich.
0: Dahingeschmolzen quasi.
1: Ja, aber zum Glück haben wir natürlich unsere Antenne Salzburg-Hörer und viele von denen sind auch Gärtner. Und zwar echte Gärtner, so wie der Manuel. Der ist Gärtner in St. Gilgen, hat dort seine Gärtnerei. Richtiges Gießen, Manuel.
2: Die, was Terrassen- oder Balkonbesitzer sind, da ist ganz wichtig, die Balkonblumen jeden Tag zu gießen. Hm. Es kann sein, dass man sogar zweimal am Tag gießen muss. Und ganz, ganz wichtig, viel Wasser, braucht die Pflanze auch viel Dünger. Das heißt Düngerstäbchen oder handelsübliche Volldünger, flüssig.
0: Gedüngte meine Pflanzen noch nie. Ach, Jesus.
1: Also ein wirklich aufwendiger Sommer, aber das macht nichts. Wir kriegen das alles hin. Wir haben mehr Musik, mehr Abwechslung und mehr Harry Styles.

0: Wenn der Sommer ein Fußballspiel wäre, dann hätten wir jetzt Halbzeit, ungefähr Pause. So Halbzeit vom Sommer, von den Ferien. Wie läuft du bis jetzt?
1: Irgendwie voll gut. Also ich habe mich total viel mit Freunden getroffen und Urlaub ist erst am Ende vom Sommer angesagt. Aber bis jetzt war mein Sommer toll.
0: Ist doch schön. Wirklich schön.
2: Also ich finde, wenn du das mit einem Fußballspiel vergleichst, bei der Hitze bräuchten wir tatsächlich mal mehr Trinkpausen in diesem Sommer für uns selber. Aber wir haben natürlich das mit Abstand beste Programm und wir haben wahrscheinlich am Anfang des Sommers schon gewusst, wir machen coole 90er für diese heißen Tage im schönsten Bundesland Österreichs. Und ich glaube, so wird die Hitze dann auch erträglich. Hört sich mal Sophie B. Hawkins an. Es ist auch nicht zu heiß. Und coole Nummer. Wir sind in Salzburg. In der Musik. Ja, abwechselnd.

0: Prinz William ist noch nicht in der Stadt. Muss man dazu sagen, er wurde offiziell eingeladen von der Stadt Salzburg, dass er bei diesem Supercup mit dabei ist. Der ist der größte Aston Villa-Fan, den es überhaupt gibt. Und Aston Villa morgen am Abend gegen Paris. Schau mal.
1: Ich frage mich auch, wie die den eingeladen haben. Haben die dem einfach eine Mail geschickt? Oder ist das noch ein Fax? Schickt man da an das britische Königshaus noch ein Fax?
0: Nein, ans britische Königshaus. Muss doch ein Brief sein mit Siegel und so von der Stadt Salzburg.
1: Glaubst du?
0: Das wäre cool.
1: Ich glaube eher, dass der Bernhard Auinger so ganz tief in den Keller gegangen ist. So gesagt, die haben mir noch ein Fax irgendwo hinten beim Siegel und dann ist er hingegangen. Hat ihm das gefaxt.
0: Rohrpost, meinst du?
1: Dann ist es vielleicht auch nie angekommen.
0: Na, er ist eingeladen, ganz offiziell. Es ist theoretisch die Stadt Salzburg auch vorbereitet für so einen hohen Besuch. Aber bis jetzt weiß man nichts Offizielles. Übrigens, dasselbe gilt für den französischen Präsidenten, dem Herrn Macron. Den hat man auch eingeladen, bei Paris spielt ja auch.
1: Ja, aber warum soll der kommen?
0: Ja, wenn Paris spielt, Salzburg ist immer schön, Entschuldigung. Bei der Hitze in Paris ist ja bei der Hitze in Salzburg. Ist
1: Hitze in Paris.
0: Apropos heute Hitze, 11:45 geht's los mit dem Rahmenprogramm, denn morgen ist das Fußballspiel, aber ab heute gehen die Fanzonen schon los. Also in der Altstadt werden da heute und morgen 25.000 Menschen erwartet. Das ist richtig cool.
1: Und das Stadion auch ausverkauft mit 30.000. Also wir verschaffen uns da mal einen Überblick gleich bei uns. Nur eins der Themen mit allem, was sonst so wichtig ist in den Antenne Salzburg. Nachrichten starten pünktlich in 6 Minuten. Um 8:30 Uhr. Und da jodeln wir uns jetzt mal rein in diesen Dienstag.

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12: Supercup verwandelt Salzburg zum Fußball-Hotspot und Salzburgs Eisbullen starten in die Preseason. Es ist 8.30 Uhr, einen schönen guten Morgen. Paris Saint-Germain und Aston Villa treffen morgen im Supercup aufeinander und das bei uns in Salzburg. Dabei wird nicht nur die Bullen-Arena zur Fanzone, sondern die gesamte Altstadt. Heute und morgen wartet ein Fanfestival der Extraklasse mit Musik, Gastronomie, Legendentalks mit ehemaligen Spielern der beiden Vereine aus Paris und Birmingham sowie Fan-Meeting-Points. Abgerundet mit einem Public Viewing am Residenzplatz. Landesvize Stefan Schnöll.
13: Das wird ein Fußballspektakel der Sonderklasse, erstmalig in Österreich außerhalb von Wien. Und Salzburg ist auch die richtige Bühne dafür. Und da die Welt jetzt in Wahrheit einzuladen, dieses Fußballspektakel anzuschauen, darauf freue ich mich schon.
12: Bis zu 25.000 Fans werden in der Altstadt

0: erwartet. Das Stadion in Gläser mit 30.000 Plätzen ist ausverkauft. Drogenschmuggel, Handel und Besitz. Vor dem Salzburger Landesgericht müssen sich heute zwei Männer wegen schwerer Drogendelikte verantworten. Angeklagt ist ein 46-jähriger Nordmazedonier und ein 45-jähriger Bosnier. Jessica Kornpointner berichtet.
1: Siebenmal sollen die beiden Angeklagten jeweils 3,5 Kilo Kokain vom Balkan nach Österreich geschmuggelt haben. Zudem hätten sie insgesamt 7 Kilo Kokain gewinnbringend verkauft. Dem nicht genug ist der Bosnier zusätzlich wegen Waffenbesitz, Betrug und betrügerischer Krieder angeklagt. Er soll mit seiner Kfz-Firma ein Unternehmen im Flachgau mit falschen Reparaturrechnungen um rund 400.000 Euro geschädigt und Gläubiger um weitere 600.000 Euro gebracht haben.
0: Und Salzburgs Eisbullen starten morgen in die Preseason, also quasi die Testphase vor der neuen Saison. Am Programm stehen zwei Spiele gegen tschechische Erstligisten. Morgen treten die Red Bulls gegen Budweis aufs Eis. Gespielt wird auswärts in der Budva Arena um 17.30 Uhr. Bevor dann Mitte September die Regular Season startet, warten neben dem Red Bull Salute in Zell am See auch noch die ersten Champions Hockey League Spiele.
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3: Die Hitze bleibt uns erhalten. 33 Grad kriegen wir auch heute wieder. Allerdings nicht ganz ungetrübt. Da ziehen immer wieder Wolken und vor allem am Nachmittag auch ein paar Regenschauer drüber.
4: Dafür schaut es ganz gut aus auf Salzburg Straßen. Höchster Zeitverlust momentan auf der Vogelweider Straße. 4 Minuten dauert es dort länger.
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3: Mit der Halbzeitbilanz der Festspiele bei den Würstelständen.
4: Großartig.
3: Das ist super. Denn die Festspielgäste gehen ja, man glaubt ja nicht, wirklich sehr fleißig zu den Würstelständen.
4: Ja, sicher, bei den Karten, was die kosten, die können sich nur noch die Würstel leisten. Jetzt schau mal, wer welches Würstel isst, bist du jetzt, wer am guten ist. Das ist eine super, super Geschichte für den heutigen Dienstag. Gleich bei uns in 10 Minuten. Und hier ist Mr. Robbie Williams.

0: 10 merken sich alles.
1: Wirklich?
0: Vor allem, der Christian dort schwimmen geht wie Matze. Du warst ja vorgestern dort Stand-up paddeln.
1: Ja.
0: Oder hast du zumindest versucht. Der Christian war sehr begeistert, muss man dazu sagen.
1: Das ist großartig. Bitte, der Matze ist ein absoluter Wahnsinn. Da brauchst du keinen Gardasee. Darf ich das mal einfach so sagen?
0: Ja.
1: Da brauchst du keinen Gardasee, weil das ist direkt um die Ecke und bei den Temperaturen momentan ein Traum.
0: Ja,
1: und der hat sich auch abgekühlt.
0: Der hat sich abgekühlt, nachdem der Christian ein paar Mal reingefallen ist, ist er von 26 auf 24,9 Grad runtergegangen. Trotzdem immer noch warm. Der wärmste See momentan in Salzburg ist welcher? Was glaubst
1: du? Das ist immer der Grabensee eigentlich.
0: Jein.
1: Jein.
0: Also nein, nein, aber der nächste, der immer dran ist, Wallersee, 26 Grad, jetzt um 6 Uhr in der Früh gemessen. Also das ist schon was. Ein bisschen Abkühlung gibt es bei uns mit den größten Hits, die auch sommerlich sind.
1: Gleich übrigens YouTube. Und das passt zu allen Temperaturen. Das kannst du auch auf der Alm hören, nicht nur an den Seen.
0: Stimmt.
1: Und natürlich dazu das Beste von heute. Und das ist wirklich das

0: Festspiele bei den Würstelständen.
1: Bis jetzt laufen die Festspiele sehr gut für uns vom Geschäft her. Obwohl es so heiß ist, ist doch sehr viel los. Gott sei Dank.
2: Gott sei Dank, denn auch die Festspielgäste gehen zum Würstelstand. Ich stelle mir das gerade so vor, mit einem schönen, teuren Kleid und einem Brotzen oder einem Senf auf.
0: Das ist übrigens der Josef, der ist der Mitarbeiter beim Schützinger Würstelstand, also natürlich direkt in der Altstadt. Und was glaubst du, essen die Festspielgäste am häufigsten? Ich finde das jetzt keine Überraschung, weil es ist auch meine Lieblingswurst.
2: Ja, dann war es.
1: Käsekreiner. Die Käsekreiner ist halt sehr gut. Wir haben sehr gute Metzger und die schmeckt einfach.
2: Die schmeckt einfach, so wie Salzburgs Musik, die beste. Die schmeckt einfach. Für diesen Dienstag. Offenbach. Dem schmeckt das auch. Hurricane.

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8: Hülsenfrüchte sind wertvolle Eiweißpflanzen. Für Landwirte sind sie vor allem auf dem Acker interessant. Benedikt Sprenker ist Agraringenieur, Landwirt und baut selbst Körnerleguminosen an.
9: Hülsenfrüchte bringen Abwechslung in die Fruchtfolge, verbessern den Boden und können durch ihre Symbiose mit Knöllchenbakterien sich selbst mit Stickstoff versorgen, wodurch sie natürlich Dünger kosten, aber gleichzeitig auch Energie sparen und die Emissionen von Treibhausgasen reduzieren.
8: Der Beitrag entstand im Rahmen der Kampagne Die Vier von Hier, die mit Unterstützung der Europäischen Union durchgeführt wird. Weitere Infos gibt's auf die4vonhier.de.
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10: Stocker und Erdogan betonen gute Beziehungen und Sturm Graz kämpft um die Königsklasse.
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10: Im Studio Alina Wagatar. Bundeskanzler Christian Stocker und der türkische Präsident Erdogan haben bei ihrem Treffen in Ankara die guten Beziehungen zwischen Österreich und der Türkei betont. Stocker spricht von einer pragmatischen Zusammenarbeit, Erdogan von einer positiven Dynamik. Themen waren Wirtschaft, Migration und Geopolitik. Unterschiede gäbe es aber weiter bei Menschenrechten und Medienfreiheit. Für Irritation hat gestern jedoch ein vorzeitig beendetes Pressegespräch ohne Fragen von Journalisten gesorgt. 11 Feuerwehren waren gestern bei einem Großbrand in Obermehlstadt in Kärnten gefordert. Ein Wirtschaftsgebäude ist komplett niedergebrannt. Der Besitzer wurde durch das Bellen seines Hundes auf das Feuer aufmerksam und hat die Einsatzkräfte alarmiert. Rund 240 Mann haben ein Übergreifen der Flammen auf Wohnhäuser verhindert. Die Löscharbeiten dauern immer noch an. Die Brandursache ist derzeit noch unklar.

0: Und noch zum Fußball. Sturm Graz hofft heute Abend auf die Überraschung in der Champions League Quali gegen Fenerbahce Istanbul. Nach dem 0:2 im Hinspiel brauchen die Grazer vor heimischem Publikum einen Sieg mit mindestens 2 Toren. Trainer Fabio Ingulic setzt auf Mut und den Heimvorteil in Liebenau. Die Europa League Gruppenphase hat Sturm bereits fix.
1: Sprechen wir natürlich noch etwas später ganz genau darüber. Dankeschön, Alina. Jetzt einmal hinein in den Dienstagvormittag hier bei uns auf Antenne Österreich. Wir haben es kurz nach 9 und der Dienstag, der bringt uns heute eine Mischung aus Sonnenschein und Wolkenfeldern. Vor allem am Nachmittag gibt es dann aber wieder stellenweise ein paar Regenschauer oder auch Gewitter. Die meisten und teils kräftige in Tirol, Salzburg, Kärnten und der Steiermark. Die Temperaturen mit 26 bis 35 Grad.
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1: Wir sind unterwegs in Oberösterreich auf der A8, der Innkreisautobahn Richtung Passau. Bei Ort ist nach einem Unfall die Überholspur blockiert momentan. Es staut kurz zurück, plant hier so um die 10 Minuten mehr Zeit ein. Ansonsten läuft es grundsätzlich gut auf den Straßen. Keine weiteren Störungen oder Verzögerungen mit dabei.
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1: Und natürlich mit ganz, ganz viel von Österreichs bester Musik. Green Day, Katy Perry, Robin Schulz oder... Und so starten wir hinein in diese 9 Uhr Stunde. 30 Seconds to Mars und Seasons. Aktuell mit der Summer Season. Schönen Vormittag.

0: Wir haben es genau 9.16 Uhr.
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0: 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Die Infos von Alina Bergötter.
3: Der neue Hochwasserschutz beim Dreimischer Teich in Klagenfurt-Wiktring ist fertiggestellt. 3 Jahre nach schweren Regenfällen unter Gefahr eines Dammbruchs soll die Anlage nun rund 10.000 Menschen in den westlichen und südlichen Stadtteilen schützen. Gleichzeitig werden neue Gefahrenzonen geprüft. Die lebensgefährliche Fahrt eines Rasers am vergangenen Wochenende auf der Westautobahn bei Salzburg hat jetzt neben dem Fahrer auch Konsequenzen für den Eigentümer des Wagens. In solchen Fällen werde der Zulassungsbesitzer angezeigt, weil er nach geltendem Recht ein Kraftfahrzeug nur berechtigten Personen überlassen darf, heißt es von der Polizei. Die Strafe kann bis zu 10.000 Euro betragen. Und die Pläne für eine Außenstelle der Veterinärmedizinischen Universität Wien in Gmunden haben sich offenbar zerschlagen. Nach Informationen aus dem Umfeld des Projekts soll der künftige Standort im oberösterreichischen Zentralraum liegen. Offiziell präsentiert werden soll die Entscheidung in Kürze.
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4: Punkt 9.30 Uhr, halb 10, der Dienstag auf Antenne Österreich. Der bringt uns heute heiße 26 bis 35 Grad. Dazu gibt es stellenweise Sonnenschein, beziehungsweise ja immer wieder doch einiges an Sonnenschein in ganz Österreich, vor allem im Rheintal und bei euch im Donauraum. Ansonsten allerdings vor allem am Nachmittag auch mehr Quellwolken mit dabei und die bringen Regenschauer oder Gewitter. Die meisten und teils kräftige in Tirol, Salzburg, Kärnten und der Steiermark.
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4: Nach wie vor sind wir unterwegs in Oberösterreich auf der A8. Der Innkreisautobahn Richtung Passau bei Ort ist nach einem Unfall nach wie vor die Überholspur blockiert. Derzeit gibt es dort aber nur kurze Verzögerungen und auch sonst läuft es sehr, sehr gut und sehr ruhig auf den Straßen. Eine weiterhin gute und sichere Fahrt.
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4: Und dem SK Sturm Graz Champions League Quali. Die nächste Runde bitte. Ja, es wird nicht einfach. Aber schauen wir uns ganz genau an. Rückspiel heute gegen Fenerbahce Istanbul.

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Wenn wir ein Tor machen, ist alles möglich, dann brennt die Hütte. Das sagt zumindest der 21-jährige Mainz-Leihstürmer Nelson Weiper vom SK Sturm Graz. Die Chance ist klein, aber sie ist da natürlich. Champions League-Qualifikation für den SK Sturm Graz und der aktuelle österreichische Vizemeister will gegen Fenerbahce Istanbul diese kleine Chance unbedingt nutzen. Problem: aus dem Hinspiel steht eine 0:2 Hypothek und man war insgesamt in Istanbul auch deutlich unterlegen. Dementsprechend wäre das heute schon eine Sensation, wenn man das tatsächlich noch drehen könnte gegen die Millionentruppe aus der Türkei. Allerdings, alles möglich im Fußball, das ist klar. Und die gute Nachricht für Sturm ist ja, sollte man da heute nicht weiterkommen, dann ist man ja zumindest schon fix in der Europa League-Liga-Phase. 9:45 Antenne Österreich mit Callum Scott und

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4: Im Studio Alina Wörgerter. Die Katastrophe in Kolumbien wird langsam deutlich. Nach dem schweren Erdbeben der Stärke 7,4 sind mindestens 132 Menschen ums Leben gekommen. Zudem seien mehr als 570 Menschen verletzt worden. An mehreren hundert Wohnhäusern gibt es Schäden. Zudem sind 61 Gebäude eingestürzt. Menschen werden noch unter den Trümmern vermutet. Die Suche nach den Überlebenden läuft. US-Präsident Donald Trump ist nach dem NATO-Gipfel in der Türkei offenbar heimlich aus seinem Regierungsjet geschleust worden. Laut Washington Post und New York Times sei Trump wegen einer möglichen Bedrohung aus dem Iran unbemerkt in einen Catering-Lastwagen umgestiegen und mit einer kleineren Militärmaschine weiter nach Großbritannien geflogen. Selbst Teile des Weißen Hauses sollen nichts von dem Täuschungsmanöver gewusst haben. Und fast 30 Jahre nach dem Mord an Rap-Legende Tupac Shakur hat gestern in Las Vegas der Prozess begonnen. Wer damals tatsächlich den Abzug betätigt hat, ist bis heute ungeklärt. Angeklagt ist jetzt Duane Keith D. Davis. Er gilt als möglicher Drahtzieher hinter dem Mord. Der Prozess könnte neue Einblicke in die Gang- und Rap-Fäden der 90er Jahre geben. Mit einem Urteil wird in etwa einem Monat gerechnet.
6: Das klingt ja schon nach der nächsten Netflix-Doku. Dankeschön, Alina. Schönen Vormittag hier bei

0: uns auf Antenne Österreich. Wir haben es kurz nach 10 und wir haben viel Sonnenschein mit dabei, allerdings immer wieder auch Wolkenfelder, ein paar Regenschauer oder Gewitter, dann vor allem am Nachmittag, speziell bei euch in Tirol, Salzburg, Kärnten und der Steiermark. Bitte aufpassen, denn die Regenschauer und Gewitter können durchaus heftiger ausfallen. Temperaturen mit 34, mit maximal bis zu 34, beziehungsweise ja, teils 35 Grad.
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0: Gute Nachrichten mittlerweile für die A8, die Innkreisautobahn in Oberösterreich Richtung Passau. Bei Ort ist die Unfallstelle mittlerweile wieder geräumt. Es sind alle Fahrstreifen wieder frei und auch sonst läuft es sehr, sehr gut und sehr ruhig auf den Straßen. Keine weiteren Probleme mit dabei. Eine gute und vor allem sichere Fahrt.
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0: Ja, vielleicht sind manche erst jetzt um kurz nach 10 wach. Kein Wunder, in der Sommerferienzeit, in der Urlaubszeit, für alle, die es ja vielleicht noch ein bisschen brauchen. Oh, Avicii mit Wake Me Up. Für die meisten anderen einfach ein ganz normaler Arbeitsdienstag. Also da sind wir schon ein bisschen länger auf den Beinen. Schönen Vormittag.

Die Next Tracker Band, A Walk in the Park hier bei uns auf Antenne Österreich. So geht's gemeinsam durch den Dienstagvormittag. Fein, dass ihr mit dabei seid. Und Rachel Platten macht weiter.

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8: 10.30 Uhr haben wir es ganz genau, der Dienstag hier bei uns auf Antenne Österreich. Und der Dienstag, der bringt uns heute 26 bis maximal 35 Grad, dazu viel Sonnenschein, zwischendurch aber auch Wolkenfelder und dann speziell am Nachmittag Regenschauer oder auch Gewitter, vor allem in Tirol, in Salzburg, bei euch in Kärnten oder auch in der Steiermark. Bitte aufpassen, die können da nämlich durchaus kräftig ausfallen. Die restliche Woche, dann meist recht freundlich mit viel Sonnenschein. Temperaturen werden morgen eine Spur kühler mit bis zu 32 Grad. Dann wird es zum Wochenende hin wieder heißer. Der Sonntag etwa wieder mit bis zu 37 Grad.
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8: Wir sind unterwegs in Niederösterreich auf der B37 der Kremser Straße bei Gneixendorf. Gibt es aktuell einen Unfall? Es geht langsames Vorbeifahren. Bitte trotzdem natürlich vorsichtig sein und dementsprechend auch etwas mehr Zeit einplanen. Ansonsten läuft es grundsätzlich gut. Keine weiteren gröberen Störungen oder Verzögerungen mit dabei.
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8: Ja, das glaubt man gar nicht, was da Jahrzehnte nach dem Ersten und Zweiten Weltkrieg noch so herumliegt an gefährlichen Sprengköpfen etc. quer durch ganz Österreich. Ich meine, die Meldungen, ja, die hört man immer wieder, dass dort und da etwas vom Bundesheer entschärft wurde. Allerdings, wie viele Tonnen das sind, das glaubt man so auch nicht. Schauen wir uns gleich noch ganz genau an. In gut 10 Minuten hier bei mir. Jetzt einmal Sunrise Avenue und Hollywood Hills für euren Dienstagvormittag.
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Gleich haben wir es 11:15 an diesem Dienstag hier bei uns auf Antenne Österreich. Ja, und man glaubt es kaum, Jahrzehnte nach den Weltkriegen tauchen in Österreich noch immer unfassbar viele Granaten, Bomben und andere Kriegsrelikte vergangener Konflikte auf. Und das beweist einmal mehr die Statistik des österreichischen Bundesheeres. Alleine im ersten Halbjahr 2026 wurden mehr als 12 Tonnen Material aus den Weltkriegen gefunden. Rund 624 Fund- und Wahrnehmungsmeldungen waren das. Zum Glück alles gut ausgegangen, aber dementsprechend natürlich bitte sehr, sehr vorsichtig sein, wenn ihr da irgendwie irgendwo etwas findet.

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11: Trump heimlich aus Regierungschat geschleust und Sturm Graz kämpft um die Königsklasse.
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11: Im Studio Alina Wagatter. US-Präsident Donald Trump ist nach dem NATO-Gipfel in der Türkei offenbar heimlich aus seinem Regierungschat geschleust worden. Laut Washington Post und New York Times sei Trump wegen einer möglichen Bedrohung aus dem Iran unbemerkt in einen Catering-Lastwagen umgestiegen und mit einer kleineren Militärmaschine weiter nach Großbritannien geflogen. Selbst Teile des Weißen Hauses sollen nichts von dem Täuschungsmanöver gewusst haben. Eine grausliche Entdeckung haben Polizisten kürzlich in einem Schweinemastbetrieb im Bezirk Amstetten gemacht. Rund 400 tote Schweine wurden entdeckt. Nachbarn hatten sich wegen starken Verwesungsgeruchs beschwert. Laut Polizei dürfte der Landwirt psychische Probleme gehabt haben und mit den Tieren überfordert gewesen sein. Der Betrieb wurde geschlossen. Der Bauer wird bei der Staatsanwaltschaft angezeigt. Und noch zum Fußball. Sturm Graz hofft heute Abend auf die Überraschung in der Champions League Quali gegen Fenerbahce Istanbul. Nach dem 0:2 im Hinspiel brauchen die Grazer vor heimischem Publikum einen Sieg mit mindestens 2 Toren. Trainer Fabio Ingolic setzt auf Mut und den Heimvorteil in Liebenau. Die Europa League Gruppenphase hat Sturm bereits fix.
13: Der Dienstag hier bei uns auf Antenne Österreich mit Sonnenschein und Wolkenfeldern. Immer wieder sind auch ein paar Regenschauer oder Gewitter mit dabei. Die meisten in Tirol, Salzburg, Kärnten und der Steiermark, die können teils durchaus kräftig ausfallen. Temperaturen mit 26 bis 35 Grad. Gröbere Störungen oder Verzögerungen sind aktuell nicht mit dabei. Eine gute und sichere Fahrt.
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13: Gemeinsam geht's durch diesen Tag mit viel von Österreichs bester Musik und da machen wir jetzt gleich einmal weiter.
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5: Einen wunderschönen Dienstag hier bei uns auf Antenne Österreich. Ein heißer Dienstag mit 26 bis 35 Grad. Dazu gibt's immer wieder einiges an Sonnenschein. Allerdings auch Wolkenfelder, Regenschauer und Gewitter. Speziell im Westen und im Süden Österreichs. Morgen am Mittwoch scheint vielerorts den ganzen Tag lang die Sonne. Im Lauf des Nachmittags gibt's über den Bergen aber auch wieder Quellwolken und vereinzelt können daraus Regenschauer oder Gewitter entstehen. Gröbere Störungen oder Verzögerungen sind aktuell nicht mit dabei. Eine gute und sichere Fahrt.
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14 Jahre nach dem Tod von Pop-Ikone Whitney Houston gibt es die Sängerin nun als Barbie. Die neue Spielzeugfigur wurde da vor kurzem vorgestellt, hat lange Locken, trägt ein lilafarbenes Kleid und bunte Perlenohrringe. Auch mit dabei ein legendärer Mikrofonständer, sodass sie bereit für ihren nächsten großen Auftritt ist. Heißt es zumindest vom Spielzeugriesen Mattel, der die Puppe vorgestellt hat. Kostet übrigens $60, also für alle Whitney Houston-Fans vielleicht das nächste Geburtstagsgeschenk oder ja gut, Weihnachten ist auch in 4,5 Monaten.

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5: Aetna hält Sizilien weiter in Atem und Studie zeigt, Kitzeln ist eine globale Gemeinsamkeit.
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5: Im Studio Alina Wagerter. Der Vulkan Ätna auf Sizilien stößt weiter große Mengen Asche aus. Wegen der dichten Aschewolke wurden am Flughafen Catania zahlreiche Flüge gestrichen oder umgeleitet. Der internationale Airport bleibt vorerst geschlossen. Laut dem italienischen Vulkaninstitut fließen weiterhin Lavaströme den Hang hinab. Gleichzeitig kommt es zu starken Explosionen am Krater. 11 Feuerwehren waren gestern bei einem Großbrand in Obermittelstadt in Kärnten gefordert. Ein Wirtschaftsgebäude ist komplett niedergebrannt. Der Besitzer wurde durch das Bellen seines Hundes auf das Feuer aufmerksam und hat die Einsatzkräfte alarmiert. Rund 240 Mann haben ein Übergreifen der Flammen auf Wohnhäuser verhindert. Die Brandursache ist derzeit noch völlig unklar. Und Menschen empfinden Kitzeln weltweit offenbar sehr ähnlich. Das zeigt eine Studie mit rund 450 Teilnehmenden aus China, Griechenland und den Niederlanden. Besonders kitzlig sind demnach Achseln, Bauch, Nacken und Fußsohlen. Die Forschenden sehen damit eine Theorie von Charles Darwin bestätigt. Körperstellen, die im Alltag seltener berührt werden, reagieren empfindlicher auf Kitzeln.
7: Ihr hört Antenne Österreich an diesem Dienstag bei bis zu 35 Grad und einigem an Sonnenschein. Allerdings zwischendurch auch Wolkenfelder und vor allem in Tirol, Salzburg, Kärnten und der Steiermark gibt's immer wieder teils kräftige Regenschauer oder auch Gewitter. Der Blick auf morgen Mittwoch, da scheint insgesamt viel die Sonne, oft sogar vom strahlend blauen Himmel. Am Nachmittag bilden sich über den Bergen aber auch wieder ein paar Quellwolken und vereinzelt können daraus Regenschauer oder Gewitter entstehen. Am wahrscheinlichsten sind sie von der Silvretta bis zu den niederen Zauern. Temperaturen gehen eine Spur zurück mit nur mehr bis zu 32 Grad. Der Blick auf die Straßen und da tut sich grundsätzlich nichts. Gröbere Verkehrsbehinderungen sind uns aktuell nicht gemeldet. Sollte sich das ändern, halten wir euch natürlich auf dem Laufenden. 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

0: Mahlzeit an diesem Dienstag, an diesem 11. August, heute der Tag des Weizens in Deutschland.
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0: Je nachdem, was es bei euch zum Mittagessen gibt, völlig egal, alle wichtigen Infos gibt's für alle gleich. Und zwar von Alina Bergötter aus unseren 9 Bundesländern.
3: Der neue Hochwasserschutz beim Dreimischer Teich in Klagenfurt-Wiktring ist fertiggestellt. 3 Jahre nach schweren Regenfällen und der Gefahr eines Dammbruchs soll die Anlage nun rund 10.000 Menschen in den westlichen und südlichen Stadtteilen schützen. Gleichzeitig werden neue Gefahrenzonen geprüft. Die lebensgefährliche Fahrt eines Rasers am vergangenen Wochenende auf der Westautobahn bei Salzburg hat jetzt neben dem Fahrer auch Konsequenzen für den Eigentümer des Wagens. In solchen Fällen werde der Zulassungsbesitzer angezeigt, weil er nach geltendem Recht ein Kraftfahrzeug nur berechtigten Personen überlassen darf, heißt es von der Polizei. Die Strafe kann bis zu 10.000 Euro betragen. Und die Pläne für eine Außenstelle der Veterinärmedizinischen Universität Wien in Gmunden haben sich offenbar zerschlagen. Nach Informationen aus dem Umfeld des Projekts soll der künftige Standort im oberösterreichischen Zentralraum liegen. Offiziell präsentiert werden soll die Entscheidung in Kürze.
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6: Der Dienstag hier bei uns auf Antenne Österreich mit Sonnenschein und Wolkenfeldern. Immer wieder sind auch ein paar Regenschauer oder Gewitter mit dabei. Die meisten in Tirol, Salzburg, Kärnten und der Steiermark, die können teils durchaus kräftig ausfallen. Temperaturen mit 26 bis 35 Grad. Und da schaut's zur Mittagszeit gut aus. Keine gröberen Störungen oder Verzögerungen aktuell gemeldet. Eine gute Fahrt und kommt sicher an eurem Ziel.
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6: Gemeinsam geht's durch diesen Tag mit viel von Österreichs bester Musik. 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

Ja, natürlich ist man manchmal im Stress und man schafft nicht alles gleich. 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Es gibt zwei Möglichkeiten. Derjenige oder diejenige will noch warten, weil der Puls immer noch etwas höher ist, verständlich. Oder Möglichkeit B, der Schein ist verloren gegangen und derjenige oder diejenige weiß es nicht mal. Ja, bleibt spannend, wer sich die 12 Millionen Euro dann abholt oder ob sie verfallen. 3 Jahre sind übrigens Zeit dafür.

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5: Syriens Ex-Machthaber in Abwesenheit zum Tode verurteilt. Und Fußball, UEFA will zum Ursprungsgedanken des VAR zurück.
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5: Im Studio Jessica Kornpointner. In Syrien hat ein Gericht den Ex-Machthaber Bashar al-Assad in Abwesenheit zum Tode verurteilt. Der Richter hat das Urteil mit Kriegsverbrechen und Verbrechen gegen die Menschlichkeit begründet. Es ist das erste Urteil gegen Assad, der im Dezember 2024 von islamistischen Kämpfern gestürzt worden und danach ins Exil in die russische Hauptstadt Moskau geflohen ist. Unter anderem wird ihm die vorsätzliche Tötung von Kindern unter 15 Jahren und Folter mit Todesfolge zur Last gelegt. Weiter nach Italien, damit ein Strandbesuch am Ende nicht zunehmend zum Luxusgut wird, gehen die Behörden in mehreren Regionen jetzt gegen private Strandbetriebe vor. In Ostia, dem Stadtstrand der Hauptstadt Rom, sind mehrere privat betriebene Strandbäder auf Anweisung der Stadtverwaltung jetzt tatsächlich geschlossen worden. Mitten in der Hochsaison werden derzeit 2 kommerzielle Bäderbetriebe abgerissen. An deren Stelle soll ein öffentlicher Strand entstehen, der für alle frei zugänglich und kostenlos ist. Und noch zum Fußball. Die UEFA will offenbar zum Ursprungsgedanken des VAR zurück. Die Entscheidungen der Schiedsrichter sollen nachvollziehbarer werden. Schiedsrichterchef Roberto Rossetti gibt an, dass man mit der Art der Nutzung nicht mehr zufrieden sei. Die Schiris sollen wieder ins Zentrum gestellt werden. Der VAR soll in Zukunft wieder nur bei klaren und offensichtlichen Situationen eingreifen, so Rossetti.
7: Einen wunderschönen Dienstag hier bei uns auf Antenne Österreich. Ein heißer Dienstag mit 26 bis 35 Grad. Dazu gibt's immer wieder einiges an Sonnenschein. Allerdings auch Wolkenfelder, Regenschauer und Gewitter. Speziell im Westen und im Süden Österreichs. Morgen am Mittwoch scheint vielerorts den ganzen Tag lang die Sonne. Im Lauf des Nachmittags gibt's über den Bergen aber auch wieder Quellwolken und vereinzelt können daraus Regenschauer oder Gewitter entstehen. Und noch der Blick auf die Straßen und da schaut's ruhig aus. Der fällt kurz und knapp aus, dieser Blick. Es sind uns aktuell keine Störungen gemeldet.
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15 Jahre nach dem Tod von Pop-Ikone Whitney Houston gibt's die Sängerin nun als Barbie. Die neue Spielzeugfigur wurde da vor kurzem vorgestellt, hat lange Locken, trägt ein lilafarbenes Kleid und bunte Perlenohrringe. Auch mit dabei ein legendärer Mikrofonständer, sodass sie bereit für ihren nächsten großen Auftritt ist. Heißt es zumindest vom Spielzeugriesen Mattel, der die Puppe vorgestellt hat. Kostet übrigens $60, also für alle Whitney Houston-Fans vielleicht das nächste Geburtstagsgeschenk oder, ja gut, Weihnachten ist auch in 4,5 Monaten.

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1: Ihr hört Antenne Österreich an diesem Dienstag bei bis zu 35 Grad und einigem an Sonnenschein. Allerdings zwischendurch auch Wolkenfelder und vor allem in Tirol, Salzburg, Kärnten und der Steiermark gibt's immer wieder teils kräftige Regenschauer oder auch Gewitter. Der Blick auf morgen Mittwoch, da scheint insgesamt viel die Sonne, oft sogar vom strahlend blauen Himmel. Am Nachmittag bilden sich über den Bergen aber auch wieder ein paar Quellwolken und vereinzelt können daraus Regenschauer oder Gewitter entstehen. Am wahrscheinlichsten sind sie von der Silvretta bis zu den niederen Tauern. Temperaturen gehen eine Spur zurück mit nur mehr bis zu 32 Grad. Ihr kommt im Moment gut voran, gröbere Störungen oder Verzögerungen sind nicht mit dabei. Eine gute und sichere Fahrt.
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0: Gemeinsam geht's durch den Dienstagnachmittag.
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0: Wir blicken von Ost nach West, von Nord nach Süd. Was gibt's Neues in unseren neuen Bundesländern? Die Infos von Alina Bögertzer.
3: In Tirol sind heuer bereits 10 Wölfe geschossen worden, nachdem sie zuvor zur Entnahme freigegeben worden waren. Die Umweltschutzorganisation WWF kritisierte in einer Aussendung, dass damit bereits ein Drittel des landesweiten Wolfsbestandes getötet worden sei. Laut Land Tirol befindet sich der Wolf aber in einem günstigen Erhaltungszustand. Waldland baut seine Zentrale im Oberwaldnerrat im Bezirk Zwettl aus. Bis Mitte 2027 soll ein automatisiertes Hygienelager mit zweigeschossiger Halle entstehen. Der auf Kräuter, Gewürze und Heilpflanzen spezialisierte Betrieb investiert 5,5 Millionen Euro in den Ausbau. Und in Weiz ist gestern der Spatenstich für ein neues Forschungszentrum rund um den Werkstoff Holz erfolgt. Im Wood Vision Lab sollen neue Anwendungsgebiete für Holz als Leichtbauwerkstoff erforscht werden.
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5: Italien warnt vor Migrantenüberfahrten nach Spanien und Fußball. Sturm Graz will gegen Fenerbahce den Traum der Champions League am Leben halten.
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5: Im Studio Jessica Kornpointner. Italienische Geheimdienste warnen vor einer zunehmenden Überfahrt von Migranten aus der spanischen Exklave Ceuta zur spanischen Südküste. Schlepper würden dafür kleine, schnelle Boote nutzen und bis zu 7.000 Euro pro Person für die Überfahrt verlangen. Das berichtet die römische Tageszeitung Il Messaggero heute. Nach italienischen Schätzungen halten sich derzeit bis zu 8.000 Migranten in Ceuta auf. Spanische Behörden gehen von einer deutlich niedrigeren Zahl aus. Die Lage wird von den Behörden beider Länder aber weiterhin beobachtet. Weiter nach Deutschland. Eine Studie der Berliner Charité sorgt gerade für Aufsehen. Laut dieser könnte der Cannabis-Wirkstoff THC nämlich offenbar traumabedingte Albträume lindern. In der Studie war nach 10 Wochen mehr als ein Drittel der behandelten Betroffenen mit posttraumatischer Belastungsstörung frei von Albträumen. In einer weiteren Studie soll jetzt untersucht werden, ob THC-Traumatisierten auch über längere Zeiträume hilft. Und noch zum Fußball. Sturm Graz will heute den Traum vom Einzug in die Champions League Ligaphase am Leben erhalten. Dafür braucht es im Rückspiel gegen Fenerbahce eine Topleistung. Auswärts in Istanbul hat es ja eine 0:2 Niederlage gesetzt. Heute soll es in Graz-Liebenau mindestens in die Verlängerung gehen. Sollten die Blackies das Match verlieren, dann geht es in den Europa League Playoffs weiter. Ankick heute ist um 20.30 Uhr.
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7: Es geht heute mit einem Mix aus Sonne und Wolken durch den Tag bei 26 bis 34 Grad. Nur in den Gebirgsregionen, ja, da kann es auch teilweise kräftig regnen. Morgen am Mittwoch scheint dann meistens die Sonne, Wolken oder auch ein paar Regenschauer sind maximal in den Bergen dabei. Es bleibt heiß mit bis an die 32 Grad. Wir schauen auf Österreichs Straßen. Kärnten A10-Tauern Autobahn Richtung Salzburg bei Spital Millstättersee. 10 Minuten Zeitverlust nach einem Unfall. Steiermark A9 Pyhrn Autobahn Richtung Slowenien vor dem Plaputsch-Tunnel gibt es aktuell eine Sperre aufgrund eines defekten LKW. Und Wien am Donaukanal Richtung Nordbrücke. Zwischen der Gürtelbrücke und der Nordbrücke, da gibt es 30 Minuten Zeitverlust aktuell. Wir wünschen eine gute und vor allem sichere Fahrt.
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7: Dienstagnachmittag hier bei uns auf Antenne Österreich. Schön, dass ihr mit dabei seid. Los geht's.

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0: Kärnten-Arzintern, Autobahn Richtung Salzburg bei Spital Millstättersee, 10 Minuten Zeitverlust nach einem Unfall. Steiermark, A9-Pyhrn-Autobahn Richtung Slowenien vor dem Plaputsch-Tunnel gibt es aktuell eine Sperre aufgrund eines defekten LKW. Und Wien am Donaukanal Richtung Nordbrücke, zwischen der Gürtelbrücke und der Nordbrücke, da gibt es 30 Minuten Zeitverlust aktuell. Wir wünschen eine gute und vor allem sichere Fahrt.
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0: Der SK Sturm kämpft heute weiter um seine Chance auf die Champions League. Gegner ist Fenerbahce Istanbul und einen Vorbericht dazu, den gibt's gleich hier von 2 bis 3.

0: Es wäre schon eine mittlere Sensation, muss man sagen. Antenne Österreich hier, einen schönen Dienstag. Der SK Sturm, der hat letzte Woche in der Champions League Qualifikation das Hinspiel gegen Fenerbahce mit 0:2 verloren. Aber heute, da spielen die Steirer im eigenen Stadion. Und naja, warum soll so ein Spiel nicht auch einmal für die Schwarz-Weißen dann kippen? Der Sturm-Youngster und einer der größten Hoffnungen Österreichs insgesamt, JP Hüdel.
1: Ankommen wird es vor allem auf unsere Zweikämpfe, wie wir die führen, dass wir aktiv sind, dass wir aggressiver sind als der Gegner und dann vor allem unsere Umschaltmomente, die sie uns geben werden und die wir sicherlich auch kriegen werden, gut zu Ende spielen und dann vorne die Tore machen.
0: Die Daumen sind natürlich gedrückt. Los geht's in Graz um 20.

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0: Lotto, Rätsel um 12 Millionen Euro Gewinner und Fußball, Paukenschlag um Transferguru Fabrizio Romano.
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0: Im Studio Jessica Kornpointner. Fast einen Monat nach dem ersten Achtfach-Jackpot der österreichischen Lottogeschichte wartet ein Gewinn von rund 12 Millionen Euro noch immer auf seinen Besitzer. Fest steht, der entscheidende Tippschein mit den 6 richtigen Zahlen ist in der Obersteiermark gespielt worden. Dass sich ein großer Gewinner nicht sofort meldet, ist laut Lotterien aber nicht ungewöhnlich. In diesem Fall handle es sich außerdem um einen Quick-Tipp. Manche Spieler vergessen deshalb nach der Abgabe des Scheins schlichtweg, dass sie überhaupt mitgespielt haben. Weiter nach Lettland. Die dortigen Behörden haben einen Tunnel entdeckt, durch den Migranten unterirdisch aus dem Nachbarland Belarus in das EU-Land gelangen können haben. Der Geheimgang sei nach Angaben von Innenminister Janis Dombrava von Grenzschutzmilitär und Polizei in einem Grenzabschnitt nahe dem geschlossenen Übergang Selene ausfindig gemacht worden. Zuvor sind in den letzten Wochen bereits geheime Unterführungen unter der Grenze zwischen Belarus und Litauen entdeckt worden. Und noch zum Fußball. Der Transferjournalist Fabrizio Romano hat angekündigt, dass er nicht mehr lange über Transfergerüchte berichten würde. Es sei Zeit für einen anderen Ansatz, eine andere Sichtweise, schreibt er auf LinkedIn. Das werde aber erst relevant, wenn das Transferfenster geschlossen ist. Einige Fans wünschen sich schon seit Jahren den Abschied von Romano. Laut ihnen nimmt der Italiener den Überraschungsfaktor von neuen Transfers.
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2: Es geht heute mit einem Mix aus Sonne und Wolken durch den Tag bei 26 bis 34 Grad. Nur in den Gebirgsregionen, ja, da kann es auch teilweise kräftig regnen. Morgen am Mittwoch scheint dann meistens die Sonne, Wolken oder auch ein paar Regenschauer sind maximal in den Bergen dabei. Es bleibt heiß mit bis an die 32 Grad. Wir schauen auf Österreichs Straßen und starten in Niederösterreich. S1 Wiener Außenring Schnellstraße Richtung Vösendorf bei Seiring. Hier ist ein Unfall passiert, rechnet hier mit Zeitverlusten. A2 Südautobahn Richtung Italien bei Kottingbrunn. Auch hier hat's gekracht. Auch hier müsst ihr mit Zeitverlusten rechnen. Wir schauen weiter nach Kärnten. A10 Tauernautobahn Richtung Salzburg vor Spital Millstättersee. 15 Minuten Zeitverlust. Und Steiermark S6 Semmering Schnellstraße Richtung Bruck an der Mur vor dem Tanzenbergtunnel. Hier gibt's eine Sperre nach einem Unfall. Wir wünschen eine gute und vor allem sichere Fahrt.
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2: Jetzt soll es anscheinend dann wirklich bald soweit sein, dass Fußball-Superstar Cristiano Ronaldo seine Georgina heiratet. Am Wochenende hat sie da schon so Fake-Nachrichten über eine angebliche Hochzeit gegeben. Das Brautpaar, das dann tatsächlich geheiratet hat, das war ein bisschen überrascht, dass so viele Menschen dann spontan gekommen sind. Kommt's, wie's kommt, wir halten euch da am Laufenden. Was ganz sicher kommt, das ist jetzt Österreichs beste Musik.

0: Morgen ist es soweit. Morgen wird der Supercup in Salzburg ausgetragen und es ist eine Sensation, dass so ein Event dieser Größenordnung zu uns nach Österreich kommt. Paris Saint-Germain, der Champions-League-Sieger, trifft auf Aston Villa, den Europa-League-Sieger. Und vielleicht habt ihr sie ja bei der Weltmeisterschaft mitgekommen. Da hat sie aus Boston die Meldung gegeben, dass die schottischen Fans da die ganze Stadt leer getrunken haben. Sollte in Salzburg nicht passieren, Simone Sattler, sie ist die Chefin von der Szene Salzburg.
1: Wir werden unser Lager voll mit Bier machen, weil unser Lieferant kommt nur zweimal in der Woche. Das heißt, wir müssen uns voll eindecken bis oben hin.
0: Der Klaus Hohnsinn vom Ritzewirt, der ist auch guter Dinge.
2: Also wir haben 5 Hektoliter extra Bier bestellt für die 2 Tage und wir gehen davon aus, dass wir das schon verkaufen.
0: Ja, los geht's da in der Stadt Salzburg schon heute mit dem Fanfest. Hoffen wir auf eine geile Partie und auf eine geile Stimmung. Geil geht's auch hier weiter, nämlich mit Österreichs bester Musik.

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10: Es geht heute mit einem Mix aus Sonne und Wolken durch den Tag bei 26 bis 34 Grad. Nur in den Gebirgsregionen, ja, da kann es auch teilweise kräftig regnen. Morgen am Mittwoch scheint dann meistens die Sonne, Wolken oder auch ein paar Regenschauer sind maximal in den Bergen dabei. Es bleibt heiß mit bis an die 32 Grad. Wir schauen auf Österreichs Straßen und starten in Niederösterreich. S1 Wiener Außenring Schnellstraße Richtung Vösendorf bei Seiring. Hier ist ein Unfall passiert, rechnet hier mit Zeitverlusten. A2 Südautobahn Richtung Italien bei Cottingbrunn.

0: Und auch hier hat's gekracht, auch hier müsst ihr mit Zeitverlusten rechnen. Wir schauen weiter nach Kärnten, A10 Tauernautobahn Richtung Salzburg, Vorspital Millstätter See, 15 Minuten Zeitverlust. Und Steiermark, S6 Semmering-Schnellstraße Richtung Bruck an der Mur vor dem Tanzenbergtunnel. Hier gibt's eine Sperre nach einem Unfall. Wir wünschen eine gute und vor allem sichere Fahrt.
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Double Disco Machine mit Dopamine, Antenne Österreich hier. Es geht Richtung Dienstagfeierabend. Schön, dass ihr mit dabei seid. Und hier kommt Cambrad mit Hug Yourself.

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17: Syriens Ex-Machthaber in Abwesenheit zum Tode verurteilt. Und Fußball. UEFA will zum Ursprungsgedanken des VAR zurück.
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17: Im Studio Jessica Kornpointner. In Syrien hat ein Gericht den Ex-Machthaber Bashar al-Assad in Abwesenheit zum Tode verurteilt. Der Richter hat das Urteil mit Kriegsverbrechen und Verbrechen gegen die Menschlichkeit

0: Unschuldigkeit begründet. Es ist das erste Urteil gegen Assad, der im Dezember 2024 von islamistischen Kämpfern gestürzt worden und danach ins Exil in die russische Hauptstadt Moskau geflohen ist. Unter anderem wird ihm die vorsätzliche Tötung von Kindern unter 15 Jahren und Folter mit Todesfolge zur Last gelegt. Weiter nach Italien. Damit ein Strandbesuch am Ende nicht zunehmend zum Luxusgut wird, gehen die Behörden in mehreren Regionen jetzt gegen private Strandbetriebe vor. In Ostia, dem Stadtstrand der Hauptstadt Rom, sind mehrere privat betriebene Strandbäder auf Anweisung der Stadtverwaltung jetzt tatsächlich geschlossen worden. Mitten in der Hochsaison werden derzeit 2 kommerzielle Bäderbetriebe abgerissen. An deren Stelle soll ein öffentlicher Strand entstehen, der für alle frei zugänglich und kostenlos ist. Und noch zum Fußball. Die UEFA will offenbar zum Ursprungsgedanken des VAR zurück. Die Entscheidungen der Schiedsrichter sollen nachvollziehbarer werden. Schiedsrichterchef Roberto Rossetti gibt an, dass man mit der Art der Nutzung nicht mehr zufrieden sei. Die Schiris sollen wieder ins Zentrum gestellt werden. Der VAR soll in Zukunft wieder nur bei klaren und offensichtlichen Situationen eingreifen, so Rossetti.
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2: Es geht heute mit einem Mix aus Sonne und Wolken durch den Tag bei 26 bis 34 Grad. Nur in den Gebirgsregionen, ja, da kann es auch teilweise kräftig regnen. Morgen Mittwoch scheint dann meistens die Sonne, Wolken oder auch ein paar Regenschauer sind maximal in den Bergen dabei. Es bleibt heiß mit bis an die 32 Grad. Wir schauen auf Österreichs Straßen und starten in Kärnten. A10 Autobahn Richtung Salzburg ab Spital-Milchstättersee, da verliert ihr 15 Minuten. Wir bleiben auf der Tauernautobahn vor dem Katschbeck-Tunnel, da gibt es aktuell eine Sperre, ebenfalls Richtung Salzburg. Steiermark, S6 Semmering-Schnellstraße Richtung Bruck an der Mur vor dem Tanzenberg-Tunnel. Hier hat es ebenfalls einen Unfall gegeben, rechnet hier mit Zeitverlusten. Und B77 Gabalstraße in beiden Richtungen zwischen Gabal und Salla, auch hier ist ein Unfall passiert. Wir wünschen eine gute und vor allem sichere Fahrt.
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2: Dienstagnachmittag hier bei uns auf Antenne Österreich. Schön, dass ihr mit dabei seid. Los geht's.

0: Österreichs beste Musik an diesem Dienstag. Und wir kommen zu den Meldungen aus den Bundesländern.
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3: In Tirol sind heuer bereits 10 Wölfe geschossen worden, nachdem sie zuvor zur Entnahme freigegeben worden waren. Die Umweltschutzorganisation WWF kritisierte in einer Aussendung, dass damit bereits ein Drittel des landesweiten Wolfsbestandes getötet worden sei. Laut Land Tirol befindet sich der Wolf aber in einem günstigen Erhaltungszustand. Waldland baut seine Zentrale im Oberwaldnerrad im Bezirk Zwettl aus. Bis Mitte 2027 soll ein automatisiertes Hygienelager mit zweigeschossiger Halle entstehen. Der auf Kräuter, Gewürze und Heilpflanzen spezialisierte Betrieb investiert 5,5 Millionen Euro in den Ausbau. Und in Weiz ist gestern der Spatenstich für ein neues Forschungszentrum rund um den Werkstoff Holz erfolgt. Im Wood Vision Lab sollen neue Anwendungsgebiete für Holz als Leichtbauwerkstoff erforscht werden.
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6: Morgen scheint meistens die Sonne, Wolken oder ein paar kürzere Regenschauer sind maximal in den Bergen dabei. Es bleibt heiß mit bis an die 32 Grad. Und die Bedingungen, dass man die partielle Sonnenfinsternis beim Sonnenuntergang sehen kann, die sind im Großteil von Österreich ausgezeichnet. Badewetter dann am Donnerstag bei 25 bis 33 Grad. Wir schauen auf Österreichs Straßen und starten in Kärnten. A10 Autobahn Richtung Salzburg ab Spital Milchstättersee, da verliert ihr 15 Minuten. Wir bleiben auf der Tauernautobahn vor

Im Katschbeck-Tunnel, da gibt es aktuell eine Sperre, ebenfalls Richtung Salzburg. Steiermark, S6, Semmering-Schnellstraße Richtung Bruck an der Mur vor dem Tanzenberg-Tunnel. Hier hat es ebenfalls einen Unfall gegeben, rechnet hier mit Zeitverlusten. Und B77, Gaberlstraße in beiden Richtungen, zwischen Gaberl und Salla, auch hier ist ein Unfall passiert.

0: Es wäre schon eine mittlere Sensation, muss man sagen. Antenne Österreich hier, einen schönen Dienstag. Der SK Sturm, der hat letzte Woche in der Champions League Qualifikation das Hinspiel gegen Fenerbahce mit 0:2 verloren. Aber heute, da spielen die Steirer im eigenen Stadion. Und naja, warum soll so ein Spiel nicht auch einmal für die Schwarz-Weißen dann kippen? Der Sturm-Youngster und einer der größten Hoffnungen Österreichs insgesamt, JP Hüdl.
1: Ankommen wird es vor allem auf unsere Zweikämpfe, wie wir die führen, dass wir aktiv sind, dass wir aggressiver sind als der Gegner und dann vor allem unsere Umschaltmomente, die sie uns geben werden und die wir sicherlich auch kriegen werden, gut zu Ende spielen und dann vorne die Tore machen.
0: Die Daumen sind natürlich gedrückt. Los geht's in Graz um 20:30 Uhr.

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4: Italien warnt vor Migrantenüberfahrten nach Spanien und Fußball. Sturm Graz will gegen Fenerbahce den Traum der Champions League am Leben halten.
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4: Im Studio Jessica Kornpointner. Italienische Geheimdienste warnen vor einer zunehmenden Überfahrt von Migranten aus der spanischen Exklave Ceuta zur spanischen Südküste. Schlepper würden dafür kleine, schnelle Boote nutzen und bis zu 7.000 Euro pro Person für die Überfahrt verlangen. Das berichtet die römische Tageszeitung Il Messaggero heute. Nach italienischen Schätzungen halten sich derzeit bis zu 8.000 Migranten in Ceuta auf. Spanische Behörden gehen von einer deutlich niedrigeren Zahl aus. Die Lage wird von den Behörden beider Länder aber weiterhin beobachtet. Weiter nach Deutschland. Eine Studie der Berliner Charité sorgt gerade für Aufsehen. Laut dieser könnte der Cannabis-Wirkstoff THC nämlich offenbar traumabedingte Albträume lindern. In der Studie war nach 10 Wochen mehr als ein Drittel der behandelten Betroffenen mit posttraumatischer Belastungsstörung frei von Albträumen. In einer weiteren Studie soll jetzt untersucht werden, ob THC

0: Traumatisierten auch über längere Zeiträume hilft. Und noch zum Fußball. Sturm Graz will heute den Traum vom Einzug in die Champions League Ligaphase am Leben erhalten. Dafür braucht es im Rückspiel gegen Fenerbahce eine Topleistung. Auswärts in Istanbul hat es ja eine 0:2 Niederlage gesetzt. Heute soll es in Graz-Liebenau mindestens in die Verlängerung gehen. Sollten die Blackies das Match verlieren, dann geht es in den Europa League Playoffs weiter. Ankick heute ist um 20.30 Uhr.
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2: Morgen scheint meistens die Sonne, Wolken oder ein paar kürzere Regenschauer sind maximal in den Bergen dabei. Es bleibt heiß mit bis an die 32 Grad. Und die Bedingungen, dass man die partielle Sonnenfinsternis beim Sonnenuntergang sehen kann, die sind im Großteil von Österreich ausgezeichnet. Badewetter dann am Donnerstag bei 25 bis 33 Grad. Wir schauen auf Österreichstraßen, Kärnten A10 Tauernautobahn Richtung Salzburg. Vor dem Katschberg-Tunnel gibt es 30 Minuten Zeitverlust. Steiermark B77 Gabalstraße in beiden Richtungen zwischen Salla und Gabal. Da gibt es eine Sperre nach einem Unfall. Und Wien A23 Südostangente Richtung Hirstetten zwischen der Hansenkurve und dem Knoten Kaisermühlen. Hier verliert ihr 15 Minuten. Wir wünschen eine gute und vor allem sichere Fahrt.
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2: Jetzt soll es anscheinend dann wirklich bald soweit sein, dass Fußball-Superstar Cristiano Ronaldo seine Georgina heiratet. Am Wochenende hat sie da schon so Fake-Nachrichten über eine angebliche Hochzeit gegeben. Das Brautpaar, das dann tatsächlich geheiratet hat, das war ein bisschen überrascht, dass so viele Menschen dann spontan gekommen sind. Kommt's, wie's kommt, wir halten euch da am Laufenden. Was ganz sicher kommt, das ist jetzt Österreichs beste Musik.

0: Manche können die Sonne zwar schon gar nicht mehr sehen und haben auch von der Hitze speziell genug, aber manche genießen auch diese sommerliche Zeit und diese warmen Temperaturen auch noch am Abend. 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
11: Morgen scheint meistens die Sonne, Wolken oder ein paar kürzere Regenschauer sind maximal in den Bergen dabei. Es bleibt heiß mit bis an die 32 Grad. Und die Bedingungen, dass man die partielle Sonnenfinsternis beim Sonnenuntergang sehen kann, die sind im Großteil von Österreich ausgezeichnet. Badewetter dann am Donnerstag bei 25 bis 33 Grad. Wir schauen auf Österreichstraßen, Kärnten A10 Tauernautobahn Richtung Salzburg. Vor dem Katschberg-Tunnel gibt es 30 Minuten Zeitverlust. Steiermark B77 Gabalstraße in beiden Richtungen zwischen Salla und Gabal. Da gibt es eine Sperre nach einem Unfall. Und Wien A23 Südostangente Richtung Hirstetten zwischen der Hansenkurve und dem Knoten Kaisermühlen. Hier verliert ihr 15 Minuten. Wir wünschen eine gute und vor allem sichere Fahrt.
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0: morgen ist es soweit. Morgen wird der Supercup in Salzburg ausgetragen und es ist eine Sensation, dass so ein Event dieser Größenordnung zu uns nach Österreich kommt. Paris Saint-Germain, der Champions-League-Sieger, trifft auf Aston Villa, den Europa-League-Sieger. Und vielleicht habt ihr sie ja bei der Weltmeisterschaft mitgekommen. Da hat sie aus Boston die Meldung gegeben, dass die schottischen Fans da die ganze Stadt leer getrunken haben. Sollte in Salzburg nicht passieren. Simone Sattler, sie ist die Chefin von der Szene Salzburg.
1: Wir werden unser Lager voll mit Bier machen, weil unser Lieferant kommt nur zweimal in der Woche. Das heißt, wir müssen uns voll eindecken bis oben hin.
0: Der Klaus Hohnsinn vom Ritzewirt, der ist auch guter Dinge.
2: Also wir haben 5 Hektoliter extra Bier bestellt für die 2 Tage und wir gehen davon aus, dass wir das schon verkaufen.
0: Ja, los geht's da in der Stadt Salzburg schon heute mit dem Fanfest. Hoffen wir auf eine geile Partie und auf eine geile Stimmung. Geil geht's auch hier weiter, nämlich mit Österreichs bester Musik.

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1: Im Studio Jessica Kornpointner. Das ungarische Parlament hat heute für András Baka als neuen Staatspräsidenten gestimmt. Allein die Stimmen der Regierungspartei TISA reichten für das Erreichen der nötigen Zweidrittelmehrheit aus. Einen anderen Kandidaten hat es gar nicht gegeben. Der 73-jährige Baka war früher Präsident des ungarischen obersten Gerichtshofs und ist in der Regierungszeit des damaligen Ministerpräsidenten Viktor Orban aus dem Amt entfernt worden. Weiter nach Lettland. Die dortigen Behörden haben einen Tunnel entdeckt, durch den Migranten unterirdisch aus dem Nachbarland Belarus in das EU-Land gelangen können haben. Der Geheimgang sei nach Angaben von Innenminister Janis Dombrava von Grenzschutzmilitär und Polizei in einem Grenzabschnitt nahe dem geschlossenen Übergang Selene ausfindig gemacht worden. Zuvor sind in den letzten Wochen bereits geheime Unterführungen unter der Grenze zwischen Belarus und Litauen entdeckt worden. Und noch zum Fußball. Der Transferjournalist Fabrizio Romano hat angekündigt, dass er nicht mehr lange über Transfergerüchte berichten würde. Es sei Zeit für einen anderen Ansatz, eine andere Sichtweise, schreibt er auf LinkedIn. Das werde aber erst relevant, wenn das Transferfenster geschlossen ist. Einige Fans wünschen sich schon seit Jahren den Abschied von Romano. Laut ihnen nimmt der Italiener den Überraschungsfaktor von neuen Transfers.
3: Vereinzelte Regenschauer oder auch Gewitter sind heute in der Nacht in ganz Österreich mit dabei. Meist geht's allerdings trocken durch die Nacht. Der morgige Mittwoch bringt uns viel

0: Sonnenschein, oft auch strahlend blauer Himmel mit dabei. Am Nachmittag bilden sich über den Bergen allerdings auch wieder ein paar Quellwolken und vereinzelt können daraus Regenschauer oder Gewitter entstehen. Die Temperaturen gehen eine Spur zurück und erreichen 25 bis 32 Grad.
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6: Im Studio Jessica Kornpointner. Das ungarische Parlament hat heute für András Baka als neuen Staatspräsidenten gestimmt. Allein die Stimmen der Regierungspartei TISZA reichten für das Erreichen der nötigen Zweidrittelmehrheit aus. Einen anderen Kandidaten hat es gar nicht gegeben. Der 73-jährige Baka war früher Präsident des ungarischen Obersten Gerichtshofs und ist in der Regierungszeit des damaligen Ministerpräsidenten Viktor Orban aus dem Amt entfernt worden. Weiter nach Lettland. Die dortigen Behörden haben einen Tunnel entdeckt, durch den Migranten unterirdisch aus dem Nachbarland Belarus in das EU-Land gelangen können haben. Der Geheimgang sei nach Angaben von Innenminister Janis Dombrava von Grenzschutz, Militär und Polizei in einem Grenzabschnitt nahe dem geschlossenen Übergang Selene ausfindig gemacht worden. Zuvor sind in den letzten Wochen bereits geheime Unterführungen unter der Grenze zwischen Belarus und Litauen entdeckt worden. Und noch zum Fußball. Der Transferjournalist Fabrizio Romano hat angekündigt, dass er nicht mehr lange über Transfergerüchte berichten würde. Es sei Zeit für einen anderen Ansatz, eine andere Sichtweise, schreibt er auf LinkedIn. Das werde aber erst relevant, wenn das Transferfenster geschlossen ist. Einige Fans wünschen sich schon seit Jahren den Abschied von Romano. Laut ihnen nimmt der Italiener den Überraschungsfaktor von neuen Transfers.
8: Vereinzelte Regenschauer oder auch Gewitter sind heute in der Nacht in ganz Österreich mit dabei. Meist geht's allerdings trocken durch die Nacht. Der morgige Mittwoch bringt uns viel Sonnenschein, oft auch strahlend blauer Himmel mit dabei. Am Nachmittag bilden sich über den Bergen allerdings auch wieder ein paar Quellwolken und vereinzelt können daraus Regenschauer oder Gewitter entstehen. Die Temperaturen gehen eine Spur zurück und erreichen 25 bis 22. 30 Grad.
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5: Vereinzelte Regenschauer oder auch Gewitter sind heute in der Nacht in ganz Österreich mit dabei. Meist geht's allerdings trocken durch die Nacht. Der morgige Mittwoch bringt uns viel Sonnenschein, oft auch strahlend blauer Himmel mit dabei. Am Nachmittag bilden sich über den Bergen allerdings auch wieder ein paar Quellwolken und vereinzelt können daraus Regenschauer oder Gewitter entstehen. Die Temperaturen gehen eine Spur zurück und erreichen 25 bis 22. 30 Grad.
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4: Vereinzelte Regenschauer oder auch Gewitter sind heute in der Nacht in ganz Österreich mit dabei. Meist geht's allerdings trocken durch die Nacht. Der morgige Mittwoch bringt uns viel Sonnenschein, oft auch strahlend blauer Himmel mit dabei. Am Nachmittag bilden sich über den Bergen allerdings auch wieder ein paar Quellwolken und vereinzelt können daraus Regenschauer oder Gewitter entstehen. Die Temperaturen gehen eine Spur zurück und erreichen 25 bis 32 Grad.
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5: Vereinzelte Regenschauer oder auch Gewitter sind heute in der Nacht in ganz Österreich mit dabei. Meist geht's allerdings trocken durch die Nacht. Der morgige Mittwoch bringt uns viel Sonnenschein, oft auch strahlend blauer Himmel mit dabei. Am Nachmittag bilden sich über den Bergen allerdings auch wieder ein paar Quellwolken und vereinzelt können daraus Regenschauer oder Gewitter entstehen. Die Temperaturen gehen eine Spur zurück und erreichen 25 bis 22. 30 Grad.
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0: vereinzelte Regenschauer oder auch Gewitter sind heute in der Nacht in ganz Österreich mit dabei. Meist geht's allerdings trocken durch die Nacht. Der morgige Mittwoch bringt uns viel Sonnenschein, oft auch strahlend blauer Himmel mit dabei. Am Nachmittag bilden sich über den Bergen allerdings auch wieder ein paar Quellwolken und vereinzelt können daraus Regenschauer oder Gewitter entstehen. Die Temperaturen gehen eine Spur zurück und erreichen 25 bis 32 Grad.
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Aktuell geht's meist trocken durch die Nacht, nur ganz vereinzelt Regenschauer oder Gewitter mit dabei. Der heutige Mittwoch bringt uns insgesamt viel Sonnenschein, am Nachmittag allerdings auch wieder ein paar Regenschauer oder Gewitter. Am wahrscheinlichsten sind sie von der Silvretta bis zu den niederen Tauern. Die Temperaturen eine Spur kühler als zuletzt mit 25 bis maximal 22.

0: 30 Grad.
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0: Aktuell geht's meist trocken durch die Nacht, nur ganz vereinzelt Regenschauer oder Gewitter mit dabei. Der heutige Mittwoch bringt uns insgesamt viel Sonnenschein, am Nachmittag allerdings auch wieder ein paar Regenschauer oder Gewitter. Am wahrscheinlichsten sind sie von der Silvretta bis zu den niederen Tauern. Die Temperaturen eine Spur kühler als zuletzt mit 25 bis maximal 32 Grad.
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